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3: Hallihallo und guten Morgen. Die Woche ist zur Hälfte geschafft und irgendwie ist das die Woche sehr schnell gegangen, oder? Wir starten jetzt rein in die zweite Hälfte mit viel guter Musik. Das ist der Feelgood Sound für Österreich. Schönen Mittwoch.

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2: Einen wunderschönen guten Morgen am Mittwoch. Egal, ob Sie gerade im Auto sitzen, den ersten Kaffee genießen oder schon mitten im Arbeitsalltag stecken, wir sorgen für den perfekten Start in den Tag. Schön, dass Sie mit dabei sind.

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2: Guten Morgen am Mittwoch. Wochenmitte heißt, das Wochenende ist schon so ein bisschen in Sicht. Vorher machen wir aber gemeinsam noch das Beste aus diesem Tag. Mit guter Laune und dem passenden Soundtrack dazu gelingt der Start in den Tag. Schönen Mittwoch.

0: Wir sind mittendrin im Sommer und in der Urlaubszeit und da würde man gern wissen, was ihr diesen Sommer so vorhabt. Kollegin Dani Auer ist unterwegs bei euch.
1: Ich melde mich heute mit einem Sommertalk aus der Filiale in Vöcklabruck. Neben mir steht die Sandra.
2: Hallo.
1: Sandra, warst du schon auf Urlaub heuer?
2: Ja.
1: Wo warst du genau?
2: Italien, in Riva del Garda, also beim Gardasee. Richtig, richtig schön dort.
1: Hast du auch das Gardaland besucht?
2: Nein, leider nicht.
1: Keine Hochschaubahnen?
2: Nein.
1: Wenn du in Italien Urlaub machst, ja, was ist für dich da so ein absolutes Must? Also irgendwas, wo du sagst, okay, das muss auf jeden Fall sein.
2: Also entweder zum Gardasee oder zum Strand und natürlich Pasta oder Pizza essen.
1: Der Sommer ist ja noch nicht ganz vorbei. Geht's noch irgendwo hin?
2: Oh, nein, eigentlich nicht. Ich genieße den Sommer mit meinen Pferden. Hab 3 eigene Pferde und so ein schöner Sommerausritt hat schon was.
1: Dann wünsche ich dir noch ganz viel Spaß in diesem Sommer und wünsche noch schöne freie Tage. Solltest du jetzt im Sommer noch welche haben?
2: Ja, danke schön. Ihnen auch.
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0: Was macht den Sommer eigentlich so schön? Unser großes Thema diese Woche. Und da habe ich mal bei euch in den Filialen nachgefragt. Elisabeth aus Filiale 6998 in Deutschlandsberg. Was sagst du?
1: Auf jeden Fall das Beste an dem Sommer ist es einfach, dass wieder die Sonne strahlt, mit Vitamin D auftanken, weil der Winter nämlich auch sehr, sehr lang war.
0: Oh ja, auf jeden Fall. Geht's diesen Sommer für dich irgendwo hin in den Urlaub?
1: Urlaub habe ich geplant, aber das ist meistens so ein schöner Österreich-Urlaub oder Tagesausflüge. Dazu einen guten Sati-Spritz trinken, kann ich absolut jedem empfehlen.
0: Sati-Spritz, das ist auch genau meins. Ich finde, das ist wirklich das perfekte Sommergetränk. Kann ich auch so empfehlen. Elisabeth, hast du noch einen Musikwunsch für mich?
1: Ja, habe ich. Von Inner Circle, Sweat Alalalalong.
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2: Hallihallo und guten Morgen. Die Woche ist zur Hälfte geschafft und irgendwie ist das die Woche sehr schnell gegangen, oder? Wir starten jetzt rein in die zweite Hälfte mit viel guter Musik. Das ist der Feel Good Sound für Österreich. Schönen Mittwoch.

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2: Einen wunderschönen guten Morgen am Mittwoch. Egal, ob Sie gerade im Auto sitzen, den ersten Kaffee genießen oder schon mitten im Arbeitsalltag stecken, wir sorgen für den perfekten Start in den Tag. Schön, dass Sie mit dabei sind.

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3: Guten Morgen am Mittwoch. Wochenmitte heißt, das Wochenende ist schon so ein bisschen in Sicht. Vorher machen wir aber gemeinsam noch das Beste aus diesem Tag. Mit guter Laune und dem passenden Soundtrack dazu gelingt der Start in den Tag. Schönen Mittwoch.

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0: Guten Morgen am Mittwoch hier auf YoLive. Schön, dass Sie heute mit dabei sind. Diese Stunde habe ich den YoLive Lifestyle Check für Sie. Eine Stunde rund um Beauty, Fashion und alles, was uns gut tut. Und dazu den Feelgood Sound für Österreich. Alvaro Soler gibt's gleich hier in der YoLive Summertime. Vorher aber noch kurz zum Wetter.
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0: Viel Sonne gibt's heute in Vorarlberg und Tirol. Überall sonst wechselt die Sonne sich mit den Wolken ab. Bis zum frühen Nachmittag kann es stellenweise auch regnen und gewittern und die Temperaturen bewegen sich heute so zwischen 19 und 27 Grad.
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3: Abschminken, Gesicht reinigen, Creme auftragen. Wenn es nach dem neuen Beauty-Trend Slugging geht, dann kommt da aber noch ein weiterer Schritt in der abendlichen Beauty-Routine dazu. Slugging bedeutet mehr oder weniger das Gesicht am Abend versiegeln mit Vaseline. Beauty-Expertin Melissa Hebein, wie funktioniert denn dieser Trend genau?
4: Der erste Schritt beim Slugging ist es, das gewünschte Wirkstoffserum aufzutragen. Danach, als zweiten Schritt, nimmt man sich Vaseline zur Hand und trägt diese wie eine Abendcreme auf. Hier hat man den Vorteil, dass die Vaseline sich wie ein Schutzschild über das Gesicht legt und das Serum darunter zieht viel besser ein.
3: Der Aufwand ist minimal, die Routine dauert nur wenige Sekunden und am nächsten Morgen wachen Sie gleich mit einem kleinen Extra-Glow auf.
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0: In den letzten Jahren hat es so viele geniale Sommerhits gegeben. Sich da auf den einen festzulegen, ist gar nicht so einfach. Wobei einer meiner absoluten Favorites ist ja Peter Andre mit Mysterious Girl. Da kommt sofort Urlaubsfeeling auf. Aber ich habe mal bei unserer Expertin Sonja Oberkofler aus der YouLive Musikredaktion nachgefragt. Welche Songs dürfen denn für dich nicht fehlen, Sonja?
1: Auf jeden Fall Despacito von Luis Fonsi.
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1: Und was auf keinen Fall fehlen darf, ist natürlich der Álvaro Soler mit La Cintura.
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0: Also egal ob 90er-Klassiker oder brandneuer Hit, am Ende sind es genau diese Lieder, die uns sofort an den Strand, ans Meer und in den Sonnenuntergang katapultieren.
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0: Frequency, Nova Rock oder Szene Open Air. Bei so Festivals freuen sich alle auf ihre Lieblingsbands und Lieblingssänger, aber wahre Festivalprofis wissen, manchmal rettet nicht der Headliner das Wochenende, sondern das richtige Gadget im richtigen Moment. ULive-Fahrer Tobias, was ist denn dein bestes Helferlein, was am Festivalwochenende auf keinen Fall fehlen darf?
1: Mein Number One Lifehack bei Festivals, und ich war schon auf richtig viel Festivals, ist dieses Sportgel. Das schmierst du dann auf die Hände und auf die Füße und dann ist so richtig kühlend überall und dann geht es dann wieder mal 2-3 Stunden richtig gut und das macht es dann so im 2-3-Stunden-Rhythmus top, kann ich nur jedem empfehlen.
0: Ich bin zwar heuer auf keinem Festival, aber ganz ehrlich, ich glaube, das funktioniert auch im Alltag bei der Hitze. Werde ich auf jeden Fall einmal ausprobieren.

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0: 10 Uhr, Sie sind mittendrin im Vormittagsarbeitsflow und hier gibt's den perfekten Soundtrack dazu. Katie and I lässt uns vom Sommer träumen hier in der YouLive Summertime. Vorher aber noch ein Blick aufs Wetter.
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0: Bei Ihnen in Vorarlberg und Tirol gibt's heute viel Sonne. Überall sonst wechselt sich der Sonnenschein mit Wolken ab. Bis zum frühen Nachmittag kann's stellenweise auch regnen und gewittern. Und die Temperaturen klettern heute auf 19 bis 27 Grad.
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0: Mit mir, Marina Hanna. Ich wünsche Ihnen allen einen wunderschönen Arbeitstag heute.

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0: Das Beste am Sommer, ganz klar die vielen Grillabende mit Freunden und Familie. Gute Stimmung, kalte Getränke, leckeres Essen. So ein Abend ist immer ein Jö-Moment.
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0: Was ist Ihr Jö-Moment beim Grillabend? Wir haben mal nachgefragt.
2: Mein Jö-Moment beim Grillabend ist, wenn das ganze Essen fertig zubereitet ist und wir gemeinsam essen. Für mich am liebsten Chopsteak.
0: Boah, dazu die ganzen Beilagensalate, Dips, Soßen. Und wie schaut's bei Ihnen aus? Schicken Sie mir da gern Ihren Jö-Moment beim Grillabend über WhatsApp an die 0664 88 99 0090. Ich freue mich.
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0: Die Hälfte der Woche ist geschafft. Für den nötigen Schwung für den zweiten Teil sagen wir hier mit dem Feelgood Sound für Österreich. Portugal the Man mit Feel It Still gibt's gleich für Ihren Arbeitstag. Schönen Mittwoch.
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0: Was essen wir, wenn es draußen warm oder heiß ist? Das klären wir gleich in einer Stunde Jö-Live Topfgeflüster. Da haben wir frische Rezeptideen für Ihren Sommerteller für Sie. Und dazu natürlich auch ein paar Sommerhits. Zum Beispiel Pedro Capo und Farruko hier in der Jö-Live Summertime, direkt nach dem Wetter.
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0: Die Sonne, die muss sich heute mit ein paar Wolken um den Himmel streiten. Wir haben einiges an Sonne, teilweise aber auch dichte Wolken, die bis zum Frühnachmittag hier und da auch ein paar Tröpfel Regen mit sich bringen können. Dazu haben wir heute Temperaturen von bis zu 27 Grad.
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0: Wir haben die 40 Grad bereits ein paar Mal geknackt bei uns in Österreich und lustig war das nicht, oder? Es warten allerdings noch mehr richtig heiße Tage auf uns im Sommer und deshalb wollen wir vorbereitet sein. Zum Beispiel mit den richtigen Snacks im Kühlschrank. Nicht nur Trinken hilft nämlich, um den Flüssigkeitshaushalt in Schuss zu halten, trotz der Hitze, auch das richtige Essen. Was wir essen sollen, weiß Diätologe Klaus Niegel.
3: Besonders wasserreich sind Gurken oder Melonen, also typische Obst- bzw. Gemüsesorten, die im Sommer auch saisonal und regional produziert werden können.
0: Also Kühlschrank bis oben hin anfüllen damit. Melonen und Gurken löschen nämlich nicht nur den Durst, wenn sie im Eiskasten gelagert sind, kühlen sie uns auch noch, so wie eine Klimaanlage von innen.
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1: Grillbeilagen so gut, bei denen wir sogar das saftige Steak am Griller vergessen. Ja, das geht. Und zwar ganz einfach mit Zucchini. Wer hätte es gedacht? Sie kennen vielleicht Carpaccio, normalerweise mit rohem Fleisch, hauchdünn auf einem Teller aufgefächert und danach mariniert. Wir machen das heute mit Zucchini, gegrillten Zucchini-Carpaccio-Salat. Totaler Sommertrend in diesem Jahr. Wir schneiden dafür rohe Zucchini ganz dünn in Scheiben. Dann werden sie kurz angegrillt und flach am Teller angerichtet. Drüber kommt Zitronensaft, Olivenöl, bisschen Parmesan, geröstete Pinienkerne und frischer Pfeffer. Alleine optisch schon ein Oberhammer. Und der Geschmack, gerade jetzt, wo die Zucchini Hochsaison haben in Österreich, traumhaft gut.
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1: Die Zucchini müssen wirklich ganz, ganz dünn sein. Das geht mit einem Messer kaum. Ich mache es deshalb gern mit einem Sparschäler. Das ist genial. So werden sie dann am Grill schnell weich und behalten trotzdem Struktur. Und würzen unbedingt erst nach dem Grillen, gell? Weil dann ziehen sie nämlich nicht so viel Wasser und bleiben stabiler und auch geschmackiger.
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Wassermelone, Feta oder Caprese. Das sind so zwei Klassiker im Sommer, die einfach immer gehen. Wir lieben sie einfach, weil sie gehen schnell, sie schmecken gut und am allerwichtigsten, der Herd, der bleibt aus bei der Hitze.

0: Diätologin Theresa Martinek, was ist denn noch so ein gutes No-Cooking-Rezept, wo wir ganz ohne Topf und Pfanne auskommen?
1: Einfach eine Gurke der längs nach halbieren, entkernen, in den Mixer damit, dazu Joghurt, durchpürieren und ich habe eine schöne kalte Sommersuppe. Und für diejenigen, die vielleicht diesen gewissen Kick suchen, geben sie sich noch ein bisschen Chili rein, dann peppt das richtig.
0: Stelle ich mir auch richtig gut vor mit ein bisschen Minze drin, dann ist es extra frisch für die besonders heißen Tage.
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0: Punkt 12 Uhr, Zeit für die Mittagspause und die wird gleich besonders entspannt. Mittagessen genießen und kurz rasten, gemeinsam mit Alexia hier in der YoLive Summertime. Vorher aber noch ein Blick aufs Wetter.
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0: Die Sonne muss heute mit ein paar Wolken so ein bisschen um den Himmel kämpfen. Wir haben zwar einiges an Sonne, teilweise aber auch dichte Wolken, die bis zum frühen Nachmittag hier und da auch Regen mit sich bringen können. Dazu haben wir heute Temperaturen von bis zu 27 Grad.
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0: Ganz egal, ob Leberkassemmerl, Sommersalat oder die Reste vom Abendessen gestern, genießen Sie Ihr Mittagessen. Mahlzeit.

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1: Manche Songs klingen einfach sofort nach Sommer, Sonne und guter Laune. Luis Fonsi und Demi Lovato mit Echa Mella Culpa bringen gleich Sommerfeeling in unseren Tag nach einem kurzen Wettercheck.
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1: Noch ein paar einzelne Schauer sind jetzt bis in den Nachmittag hinein möglich, vor allem im Osten. Viel Sonne gibt's dagegen in Vorarlberg und Tirol, die wechselt sich aber immer wieder mit ein paar Wolken ab. Ein Blick auch auf morgen. Zeitweise scheint fast überall die Sonne. Im Laufe des Tages haben wir aber vermehrt auch Schauer und einzelne Gewitter bei bis zu 26 Grad.
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1: Falls Ihnen heute draußen ein Schmetterling begegnet, machen Sie doch mit bei der großen Schmetterlingszählung von Blühendes Österreich. Kurz Pause machen, Schmetterling beobachten und fotografieren und online einschicken. Gut für die Forschung und gut als kleine Pause unterm Arbeitstag. Schönen Mittwoch.
4: Hey Fonsi.

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0: Können Sie sich noch erinnern, was Sie im Sommer 2015 gemacht haben? Egal was eigentlich, dieser Song war sicher dabei damals. In über 20 Ländern war Cheerleader 2015 auf Platz 1. Und jetzt gleich lässt er uns in der You Love Summertime vielleicht so ein bisschen in Erinnerungen an alte Sommer schwelgen. Nach einem Blick aufs Wetter.
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0: Noch ein paar Schauer sind jetzt bis in den Nachmittag hinein möglich. Viel Sonne gibt's in Vorarlberg und Tirol, die wechselt sich aber auch da immer wieder mit ein paar Wolken ab. Ein Blick auch auf morgen. Zeitweise scheint fast überall die Sonne. Im Lauf des Tages haben wir aber vermehrt auch Schauer und einzelne Gewitter mit dabei, bei bis zu 26 Grad morgen.
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0: Mit mir, Marina Hanna. Ich begleite Sie durch den Nachmittag. Schönen Mittwoch.

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0: Manchmal braucht es nur etwas Sonne, ein bisschen Ruhe und einen guten Song, um gut durch den Nachmittag zu kommen. Dieses entspannte Lebensgefühl steckt in genau diesem Lied hier. Groove Connection ist gleich mit dabei in der YouLive Summertime. Vorher aber noch die Wetteraussichten für Sie.
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0: Strahlend sonnig ist es in Vorarlberg und im Tiroler Oberland. Sonst gibt es eine Mischung aus Sonne und Wolken und ab und zu kann es auch regnen vor dem Abend. Morgen Donnerstag wird dann wechselhaft. Von der Früh weg sind Schauer möglich, immer wieder zeigt sich aber auch die Sonne bei einer Höchsttemperatur von 26 Grad.
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0: Zum Nachmittagskaffee dazu gibt's jetzt den Feel Good Song für Österreich von mir, Marina Hanna. Schönen Nachmittag.
3: Wie?

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0: Beauty, Fashion, Lifestyle. Ich liebe es und genau deshalb habe ich jetzt auch eine ganze Stunde rund um diese Themen für Sie im YouLife Lifestyle Check. Und dazu natürlich auch wunderbare Musik. Enrique Iglesias habe ich gleich für Sie in der YouLife Summertime. Zuerst aber ein Blick aufs Wetter.
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0: Strahlend sonnig ist es in Vorarlberg und im Tiroler Oberland. Sonst gibt es am Nachmittag eine Mischung aus Sonne und Wolken. Und ab und zu kann es auch regnen vor dem Abend. Morgen Donnerstag wird wechselhaft. Von der Früh weg sind Schauer möglich. Immer wieder zeigt sich aber auch da die Sonne bei einer Höchsttemperatur von 26 Grad.
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3: Abschminken, Gesicht reinigen, Creme auftragen. Wenn es nach dem neuen Beauty-Trend Slugging geht, dann kommt da aber noch ein weiterer Schritt in der abendlichen Beauty-Routine dazu. Slugging bedeutet mehr oder weniger das Gesicht am Abend versiegeln mit Vaseline. Beauty-Expertin Melissa Hebein, wie funktioniert denn dieser Trend genau?
4: Der erste Schritt beim Slugging ist es, das gewünschte Wirkstoffserum aufzutragen. Danach, als zweiten Schritt, nimmt man sich Vaseline zur Hand und trägt diese wie eine Abendcreme auf. Hier hat man den Vorteil, dass die Vaseline sich wie ein Schutzschild über das Gesicht legt und das Serum darunter zieht viel besser ein.
3: Der Aufwand ist minimal, die Routine dauert nur wenige Sekunden und am nächsten Morgen wachen Sie gleich mit einem kleinen Extra-Glow auf.
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0: In den letzten Jahren hat es so viele geniale Sommerhits gegeben. Sich da auf den einen festzulegen, ist gar nicht so einfach. Wobei einer meiner absoluten Favorites ist ja Peter Andre mit Mysterious Girl. Da kommt sofort Urlaubsfeeling auf. Aber ich habe mal bei unserer Expertin Sonja Oberkofler aus der YouLive Musikredaktion nachgefragt. Welche Songs dürfen denn für dich nicht fehlen, Sonja?
1: Auf jeden Fall Despacito von Luis Fonsi.
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1: Und was auf keinen Fall fehlen darf, ist natürlich der Álvaro Soler mit La Cintura.
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0: Also egal ob 90er-Klassiker oder brandneuer Hit, am Ende sind es genau diese Lieder, die uns sofort an den Strand, ans Meer und in den Sonnenuntergang katapultieren.
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0: Frequency, Nova Rock oder Szene Open Air. Bei so Festivals freuen sich alle auf ihre Lieblingsbands und Lieblingssänger. Aber wahre Festivalprofis wissen, manchmal rettet nicht der Headliner das Wochenende, sondern das richtige Gadget im richtigen Moment. ULiveHörer Tobias, was ist denn dein bestes Helferlein, was am Festivalwochenende auf keinen Fall fehlen darf?
1: Mein Number One Lifehack bei Festivals, und ich war schon auf richtig vielen Festivals, ist dieses Sportgel. Das schmierst du dann auf die Hände und auf die Füße und dann ist so richtig kühlend überall. Und dann geht es dann wieder mal 2-3 Stunden richtig gut. Und das machst du dann so im 2-3-Stunden-Rhythmus top, kann ich nur jedem empfehlen.
0: Ich bin zwar heuer auf keinem Festival, aber ganz ehrlich, ich glaube, das funktioniert auch im Alltag bei der Hitze. Werde ich auf jeden Fall einmal ausprobieren.
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0: Haben Sie heute schon genug getrunken? Wenn nicht, dann kommt jetzt gleich Ihr Reminder dazu im YouLife Topfgeflüster. Da schauen wir uns nämlich an, wie wir Trinken auch durchs Essen schaffen. Außerdem mit dabei gleich Simple Plan und Sean Paul in der YoLife Summertime, direkt nach dem Wetter.
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0: Durchwegs trocken ist es jetzt am Abend. Der Tag geht teils bewölkt und teils sonnig zu Ende und über Nacht kann es dann etwas regnen. Morgen Donnerstag wird wechselhaft. Schon ab der Früh kann es immer wieder regnen, aber auch die Sonne schaut ein bisschen vorbei, vor allem in Vorarlberg, Tirol und Kärnten. Die Tageshöchsttemperatur liegt bei 26 Grad.
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1: Einfach viel Glück.
3: Wir haben die 40 Grad bereits ein paar Mal geknackt bei uns in Österreich und lustig war das nicht, oder? Es warten allerdings noch mehr richtig heiße Tage auf uns im Sommer und deshalb wollen wir vorbereitet sein. Zum Beispiel mit den richtigen Snacks im Kühlschrank. Nicht nur Trinken hilft nämlich, um den Flüssigkeitshaushalt in Schuss zu halten, trotz der Hitze, auch das richtige Essen. Was wir essen sollen, weiß Diätologe Klaus Niegel.
4: Besonders wasserreich sind Gurken oder Melonen, also typische Obst- bzw. Gemüsesorten, die im Sommer auch saisonal und regional produziert werden können.
3: Also Kühlschrank bis oben hin anfüllen damit. Melonen und Gurken löschen nämlich nicht nur den Durst, wenn sie im Eiskasten gelagert sind, kühlen sie uns auch noch, so wie eine Klimaanlage von innen.
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1: Grillbeilagen so gut, bei denen wir sogar das saftige Steak am Griller vergessen. Ja, das geht. Und zwar ganz einfach mit Zucchini. Wer hätte es gedacht? Sie kennen vielleicht Carpaccio, normalerweise mit rohem Fleisch, hauchdünn auf einem Teller aufgefächert und danach mariniert. Wir machen das heute mit Zucchini, gegrillten Zucchini-Carpaccio-Salat. Totaler Sommertrend in diesem Jahr. Wir schneiden dafür rohe Zucchini ganz dünn in Scheiben. Dann werden sie kurz angegrillt und flach am Teller angerichtet. Drüber kommt Zitronensaft, Olivenöl, bisschen Parmesan, geröstete Pinienkerne und frischer Pfeffer. Alleine optisch schon ein Oberhammer. Und der Geschmack, gerade jetzt, wo die Zucchini Hochsaison haben in Österreich, traumhaft gut.
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1: Die Zucchini müssen wirklich ganz, ganz dünn sein. Das geht mit einem Messer kaum. Ich mache es deshalb gern mit einem Sparschäler. Das ist genial. So werden sie dann am Grill schnell weich und behalten trotzdem Struktur. Und würzen unbedingt erst nach dem Grillen, gell? Weil dann ziehen sie nämlich nicht so viel Wasser und bleiben stabiler und auch geschmackiger.
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0: Wassermelone, Feta oder Caprese, das sind so zwei Klassiker im Sommer, die einfach immer gehen. Wir lieben sie einfach, weil sie gehen schnell, sie schmecken gut und am allerwichtigsten, der Herd, der bleibt aus bei der Hitze. Diätologin Theresa Martinek, was ist denn noch so ein gutes No-Cooking-Rezept, wo wir ganz ohne Topf und Pfanne auskommen?
1: Einfach eine Gurke der längs nach halbieren, entkernen, in den Mixer damit, dazu Joghurt, durchpürieren und ich habe eine schöne kalte Sommersuppe. Und für diejenigen, die vielleicht diesen gewissen Kick suchen, geben sie sich noch ein bisschen Chili rein, dann peppt das richtig.
0: Stelle ich mir auch richtig gut vor mit ein bisschen Minze drin, dann ist es extra frisch für die besonders heißen Tage.
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0: 18 Uhr. Hallihallo hier auf Your Life. Juanes macht hier gleich so richtig Stimmung in ihrem Feierabend.
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0: Adios le pido, kommt gleich hier in der Your Life Summertime. Vorher aber noch ein kurzer Wettercheck.
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0: Durchwegs trocken ist es jetzt am Abend. Der Tag geht teils bewölkt und teils sonnig zu Ende und über Nacht können dann Schauer einsetzen. Morgen Donnerstag wird wechselhaft. Schon ab der Früh kann es immer wieder regnen, aber auch die Sonne schaut vorbei bei einer Tageshöchsttemperatur von 26 Grad.
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0: Mit mir Marina Hanna. Ich wünsche einen schönen Feierabend und gute Entspannung mit dem Feelgood Sound für Österreich.

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0: Jetzt im Feierabend steht bei Ihnen vielleicht eine kleine Grillerei an. Ich meine, es ist zwar noch nicht Wochenende, aber dieses tolle Sommerfeeling, das kann man sich auch mal unter der Woche gönnen, finde ich.
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0: So ein Grillabend, der ist nämlich immer voller schöner Jö-Momente. Wir haben mal nachgefragt, was Sie beim Grillen denn am besten finden.
2: Mein Jö-Moment beim Grillabend ist, wenn das ganze Essen fertig zubereitet ist und wir gemeinsam essen. Für mich am liebsten Chopsteak.
0: Was ist denn Ihr Jö-Moment beim Grillabend? Schicken Sie mir da gerne eine Sprachnachricht über WhatsApp an die 0664 88 99 0090. Ich freue mich.
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0: Strand, Meeresrauschen, Sonne, all das holen wir uns gleich in unseren Feierabend hinein. Eros Ramazzotti und Giorgia verbinden gleich den Italien-Urlaubsflair mit entspannten Feierabend-Vibes hier in der ULF Summertime. Schönen Feierabend.
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0: vielleicht gerade erst am Weg nach Hause, vielleicht ja schon am Sprung zum nächsten Freizeittermin. So oder so, da sind gleich Shawn Mendes und Camila Cabello bei Ihnen. Senorita gibt's gleich für Ihren Feierabend in der YoLive Summertime. Vorher aber noch das Wetter.
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0: Der Tag geht teils bewölkt und teils sonnig zu Ende. Jetzt ist es noch trocken, über Nacht kann es dann aber auch regnen. Und es wird recht frisch, die Temperaturen sinken auf 17 bis sogar 5 Grad in der Nacht. Morgen Donnerstag wird dann wechselhaft, schon ab der Früh kann es immer wieder regnen, aber auch die Sonne schaut ein bisschen vorbei. Es wird aber auch wieder nicht wirklich heiß, 18 bis 26 Grad gehen sich nur aus.
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0: Mit mir, Marina Hanna. Schön, dass Sie Ihren Feierabend ein Stückel weit mit mir verbracht haben. Wir hören uns morgen wieder. Jetzt übernimmt der Feelgood Sound für Österreich hier mal allein. Schönen restlichen Abend noch.

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